0: die Zeit. Es ist 6 Uhr. 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
2: Im Studio Imme Kasten. Die USA haben neue massive Angriffe auf den Iran gestartet. Iranische Staatsmedien berichten von Explosionen im Süden des Landes. Die Führung in Teheran droht mit Vergeltung. Eigentlich gibt es einen Waffenstillstand zwischen den USA und dem Iran. Washington wirft Teheran aber vor, 3 Tanker in der Straße von Hormuz beschossen zu haben. Die Angriffe jetzt seien eine Reaktion darauf. Zuvor hatten die USA bereits Ölsanktionen gegen den Iran wieder in Kraft gesetzt. In der SPD-Fraktion regt sich offenbar Widerstand gegen die Elterngeldpläne von Familienministerin Prien. Die Kritik laut Politico, der Vorschlag gehe zu Lasten der Familien, die sich 3 Vätermonate finanziell nicht leisten können. Einsparungen soll es stattdessen bei oberen Einkommen geben. Kunden besser informieren. Das hat sich die Deutsche Bahn auf die Fahne geschrieben und startet jetzt dafür ein Sofortprogramm. Jana Klonikowski hat die Einzelheiten dazu.
3: Neben einfacheren Buchungen soll man auch schneller und leichter an Infos zu Ausfällen, Verspätungen und so weiter kommen, so das Versprechen der Bahn. Details wollen Bahnchefin Paller und Verkehrsminister Schnieder heute vorstellen. Es ist schon das 3. Sofortprogramm der Bahn in kurzer Zeit. Die anderen sollen Sauberkeit und Sicherheit an Bahnhöfen und in Zügen verbessern. Das große Problem der Unpünktlichkeit wird aber wohl noch einige Jahre bleiben, sagt die Bahn selbst, weil es eben dauert, das marode Schienennetz auf Stand zu bringen.
2: Das Viertelfinale bei der Fußball-WM ist komplett. Die Schweiz hat sich mit 3:4 nach Elfmeterschießen gegen Kolumbien durchgesetzt. Nach 120 Minuten stand es 0:0. Im Viertelfinale wartet Argentinien auf die Schweiz. Der Weltmeister hatte zuvor Ägypten mit 3:2 besiegt.
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4: Mit KI-Support. Wolkig geht's in den Morgen und vom Nordwesten her kommt gelegentlich Regen rüber. An den östlichen Alpen kann's länger nass bleiben. Später wird der Regen eher weniger und dazwischen ist auch mal trocken dabei. Dazu Höchstwerte von 19 bis 31 Grad. Morgen erst noch viele Wolken, dann lockert's auf und bleibt meist trocken, maximal bis 33 Grad.

0: Geht wahr, geht wahr? Habt ihr ein Déjà-vu? Ich nicht, ich höre ja genau hin. Na klar, haben wir den Titel gestern auch gehört. Aber nicht in derselben Sprache. Nee, gestern war das nicht in Französisch. Jetzt haben wir es in Französisch gehört, ne? Da hat er es ja in mehreren Sprachen eingesungen, das Ding. Ja, den Siegertitel von 1966. Deutsch, Englisch, Französisch, Spanisch, Japanisch sogar. Und noch zwei andere Sprachen, ne? Ja, mein Programm weiß das auch, ne? Und hat natürlich selbstverständlich nicht die gleichen Titel gespielt. Nee, macht er nicht. Herzlich willkommen, ihr Lieben, zur Sendung
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0: Endlich ist er da. Der Mittwoch der Wochenteiler. Der 8. Juli 2026. Ihr hört die Sendung Der Morgen mit Gernot. Das ist der gut gelaunte Kerl hier hinter den beiden Mikrofonen, der sehr amüsiert wie Bolle auf dem Milchwagen für euch dufte Sendung zu machen. Ja, montags bis freitags live von 6 bis 9 und unlive von 3 Uhr in der Nacht bis 6 Uhr ran immer die Wiederholung vom Vortag. Zur vollen Stunde werdet ihr informiert mit Nachrichten, Sport und Wetterbericht in kompakter Variante. Dann in der 20. Sendeminute ein kleiner Beitrag. Um halb die Wetteraussichten und 10 nach halb gucken wir, wer heute Geburtstag hat. Musikalischerseits wie immer der stete Wechsel von Deutsch in Undeutsch gesungenen Lied gut und dazwischen, na klar, in der Morgensendung die aktuelle Uhrzeit. 6 Uhr und na, gleich 9. 9, na ja, ja. Paar Sekündchen fehlen noch, dann haben wir es 9 Minuten nach 6. Und dann legen wir los, wa? Nach Udo Jürgens in Französisch.

Das Deutsches von Tanja Berg. Ich hab dir nie den Himmel versprochen. Das stimmt. Ich erzähle euch noch viel, viel mehr. Ein vom Pferd. Schön, dass ihr da seid, ihr Lieben. Und wir zusammen Kaffee schlürfen. Moin, moin.

0: Tanja Berg, ich habe dir nie den Himmel versprochen. Hier mein Radioprogramm, ich nutze den Meerlist, ja, kann ich euch mal Werbung für tätigen. Das ist ein tolles Radioprogramm, ein echtes 24-7-Programm, kann man echt nutzen. Aber es mobbt mich, ja, es mobbt mich. Es hat hier heute in der ersten Stunde Titel reingemacht, die sehr, sehr lang sind, mit Absicht. Ne? Gibt ja verschiedene Längen, ist ja klar, so dass ich weniger quatschen kann. Es mobbt mich. 6 Uhr und 13 Minuten gleich. Ein paar Sekündchen fehlen noch, 2 Minuten vor 6:45. The Other Owned hören wir jetzt mit Another Holiday. Mann. Hier ist ja viel TH drin zum Lispeln. Wein.
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0: The other one. The other one's another holiday. Also, nee, die Engländer. Da muss ich mir noch Lispeln angewöhnen hier. Ich sag's euch. 6 Uhr und was haben wir's? 16 Minuten. Eine Minute nach 6:45. Gigi Anderson singt jetzt den Titel, den ich, war gestern, vorgestern, ne? Am Montag. Da hatte ich gesagt, dass der den singt, ne? Klaus Denso nämlich auch. Was bleibt, wenn wir auseinandergehen? Aber hier singt der Madre den Titel persönlich.
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0: Gigi Anderson will ja etwas kürzer treten, hat er gesagt. Keine großen Live-Shows mehr, nur kleinere Auftritte. Aber vom Musik-Show-Geschäft will er nicht zurücktreten. Gut so, gut so, gut so, der Herr. Gigi Anderson, was bleibt, wenn wir auseinandergehen? 6 Uhr und, oi, schon 22 Stunden. Jetzt aber hoppdi-poppdi der Beitrag. Und dann gibt's Duran aus den 80ern mit Wild Boys.
1: Ein ganz besonderes, realistisches Überlebenstraining haben britische Soldaten in den Wäldern von Ostrumänien mitgemacht. Ein Braunbär von angeblich imposanter Größe habe dem Lager der Übungsgruppe einen Besuch abgestattet, berichtete die Zeitung Coriental am Freitag. Ein Teil der Soldaten haben daraufhin die Flucht ergriffen. Das Lernziel der Übungseinheit war, unter extremen Bedingungen zu überleben, sagte ein britischer Offizier der Zeitung. Ein Bär sei allerdings nicht vorgesehen gewesen. Nach der Flucht der Soldaten vergriff sich das Raubtier an den Keksvorräten des Lagers. In der britischen Armee scheint es überhaupt abenteuerlich zuzugehen. Bei derselben Übungseinheit brach sich ein Gefreiter den Arm, als er aus dem Bett fiel.
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0: Ich pflege immer zu sagen, gibt ein tolles Video von denen, das stimmt tatsächlich. Ja, ein richtig schönes Duran Duran aus den 80ern mit Wild Boys hier in meiner Sendung. Der Morgen mit Gernot. 6 Uhr und 27 Minuten haben wir es. 3 Minuten trennen uns noch vor der 6:30 Marke. Jetzt gibt's die Formation Genghis Khan, aus der Taufe geholt von Ralf Siegel. Dem geht's nicht so gut, habe ich gerade gelesen in den Medien. Na, steht drin, ins künstliche Koma versetzt. Ja, um Gottes Willen. Ja, naja, drücken wir ihm die Daumen, dass er bald wieder auf die Beine kommt. Wir hören den Titel Lorelei.
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0: Genau, und du kämpfst dein goldenes Haar. Genghis Khan und die Lorelei. Gibt's auch in Englisch die Nummer? Finde ich gut. Ja, und den Auftritt in der ZDF-Hitparade beim Dieter Thomas Heck, der ist legendär mit dieser Formation. 6:32, 2 Minuten zu spät, 2 Minuten nach 6:30. Wir hören das Wetter, die Wetteraussichten und dann die Olsen Brothers und die singen Fly on the Wings of Love. Das stimmt, auf den Flügeln der Liebe. Ach, was schön.
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2: Mit KI-Support. Wolkig geht's in den Morgen und vom Nordwesten her kommt gelegentlich Regen rüber. An den östlichen Alpen kann's länger nass bleiben. Später wird der Regen eher weniger und dazwischen ist auch mal trocken dabei. Dazu Höchstwerte von 19 bis 31 Grad. Morgen erst noch viele Wolken, dann lockert's auf und bleibt meist trocken. Maximal bis 33.
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2: 30 Grad.

0: Siehste, geht doch. Die Olsen Brothers und Fly on the Wings of Love um 6:36. 6 Minuten nach 6:30. Jetzt kommt einer der kürzesten Titel, die bei mir in der Rotation drin sind, von Stefan Sulke. Uschi, Uschi, mach keinen Quatsch. Ja. Stefan, wie kann man sich nur so anbiedern, eine Frau? 5 € in die Showbiz-Kasse, Gernot.
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0: Genau, obwohl ich sehr gerne Tulpenstengel heiße. Stefan Sulke und Uschi. So sieht's aus. 6 Uhr und na gleich 39. Ein paar Sekündchen fehlen noch, dann haben wir es 9 Minuten nach halb 7. Jetzt hören wir noch einen Song und dann gucken wir mal, wer heute Geburtstag hat. Die Four Seasons sind dran mit Big Girls Don't Cry.
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So, dann gucken wir mal. Dann gucken wir mal, wer heute Geburtstag hat. Ach, guck an. Ferdinand Graf von Zeppelin. Der hätte heute Geburtstag gehabt. Naja, wissen wir natürlich, dass das biologisch nicht möglich ist. Trotzdem, der ist deutscher Luftschiffkonstrukteur. Wir kennen ja die Legenden bzw. auch die Wahrheiten von den großen Zeppelin. 8. Juli 1838 geboren und ist 1917 von uns gegangen, im Alter von 78 Jahren, muss man auch erstmal werden. Und dann hat heute, oder hätte vielmehr Geburtstag gehabt, der Herr vom Tellerwäscher zum Milliardär. Richtig, John Rockefeller, US-amerikanischer Unternehmer und tatsächlich der erste Milliardär auf der Welt. Am 8. Juli 1839 geboren und verstarb 1937. Ah, guck an, fast 98 Jahre alt geworden. Siehste, viel Geld gehabt und auch alt geworden. Das passt zusammen, wa? Irgendwie. Guck an. Ihr Lieben, dann habe ich hier einen Politiker mal. Ja, der ist aber einer besonderen Art im wahrsten Sinne des Wortes. Das ist der vierte Bundespräsident der BRD gewesen. Ja. Ich habe ihn nicht miterlebt, da war ja der Mauer zwischen. Ne? Außerdem auch, wie gesagt, für uns DDR-Bürger hat er keine Politik gemacht. Ist ja klar. Der deutsche Politiker von der FDP, ja, ist 1919 geboren und verstarb 2016. Die Rede ist vom Walter Scheel. Ja. Und warum ich den jetzt speziell erwähne, sage ich euch. Das ist für mich eigentlich, ich kenne keinen anderen, jemand, der auch richtig offiziell einen Titel aufgenommen hat. Auf Vinyl, tatsächlich. Und den hören wir uns jetzt auch noch an, als Geburtstagsständchen. Walter Scheel, ja, der ehemalige Bundespräsident, der vierte Bundespräsident der BRD, hoch auf dem gelben Wagen. Ach, was schön!

0: Geburtstagskind des Tages, der vierte Bundespräsident der BRD, Walter Scheel. Und, ja, kann er singen oder kann er nicht singen? Doch, der konnte noch singen. Und die heute, die singen auch, die hatten gesagt das Gleiche, nur ohne Melodie.
1: Dieser Typ mit seiner Moderation macht mich noch völlig wahnsinnig.
0: Das sag ich euch doch. Nee. 6:47, 2 Minuten nach 6:45. Jetzt hören wir ein schönes Medley von meinen Lieblingsflippers. Richtig. Der Hit auf Hit Party Mix. Lotusblume, so nennt der sich in Medley-Form. Na denn geht's los, wa? 1, 2 oder 2, 3 Tippelschritt oder irgendwie so war doch das, ne? Disco Fox in Rheinkultur.
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0: Mehrheitlich hörten wir im Titel von Karl-Heinz Ruprecht und Uwe Busse, ja, der den Jungs hier 25 Jahre lang die Hits auf den Leib geschrieben. Die Flippers und der Hit auf Hit Party Mix, Lotusblume. Nicht schlecht, die Nummer, war. Ich bin doch ganz außer Atem, mein lieber Mann, was ich hier um den Computer durch eben gerannt bin. In tanzbarem Rhythmus natürlich, ja. Ich glaube, das wollt ihr nicht sehen. Dann lassen wir das jetzt lieber mal. 6:55, 5:07. Das war's mit der ersten Stunde. Wir sagen Goodbye zur ersten Stunde, My Love oder so ähnlich. Zusammen mit Demis Rossos. Dann hören wir die Nachrichten, Sport und Wetterbericht, damit man richtig informiert in den Tag kommt. Und ich würde mich dann freuen, wenn wir uns zur zweiten Stunde wieder hören würden. Also, bis gleich, ihr Lieben. Schön artig dranbleiben. Ordentlich sitzen und kleckert nicht mit der Marmeladenstolle da. Exedat oder Brötchen, wie auch immer. Ja, ja, fällt runter, zack, und immer auf die Marmeladenseite. Wie kommt das eigentlich? Das müsste man auch mal auseinanderklabüstern, wa? Wieso fällt die Ergebe aufs Gesicht? Tja, die Frage stellen sich schon Generationen. Ich weiß es, aber ich sag's euch nicht. Warum nicht? Na, dann wisst ihr es ja auch.
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0: Zeit. Es ist 7 Uhr. 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
2: Im Studio Imme Kasten. Der Krieg zwischen den USA und dem Iran flammt wieder auf. Beide Seiten haben sich erneut angegriffen. Fabian Hoffmann berichtet.
3: Das war es wohl endgültig mit der ohnehin brüchigen Waffenruhe. Die US-Armee hat über 80 iranische Ziele angegriffen. Hintergrund ist, dass 3 Tanker in der Straße von Hormuz beschossen worden sind. Washington beschuldigt Teheran, dahinter zu stecken. Der Iran meldete jetzt seinerseits Angriffe auf US-Stützpunkte in Kuwait und Bahrain. Die USA haben auch schon ihre Ölsanktionen gegen den Iran wieder eingeführt. An den Märkten sorgen die neuen Spannungen sofort wieder für Nervosität. Der Ölpreis ging gleich wieder hoch.
2: Die Polizei soll bei Ermittlungen mehr digitale Werkzeuge bekommen. Der Bundestag berät heute erstmals über ein Gesetzespaket aus dem Innenministerium. Behörden sollen im Kampf gegen Terrorismus und schwere Kriminalität technisch aufgerüstet werden. Geplant ist, dass sie Daten automatisiert auswerten dürfen, auch mit künstlicher Intelligenz. Die Regeln dafür sollen erstmals gesetzlich festgeschrieben werden. Kunden besser informieren. Das hat sich die Deutsche Bahn auf die Fahne geschrieben und startet jetzt dafür ein Sofortprogramm. Jana Klonikowski hat die Einzelheiten dazu.
4: Neben einfacheren Buchungen soll man auch schneller und leichter an Infos zu Ausfällen, Verspätungen und so weiter kommen. So das Versprechen der Bahn. Details wollen Bahnchefin Palla und Verkehrsminister Schnieder heute vorstellen. Es ist schon das 3. Sofortprogramm der Bahn in kurzer Zeit. Die anderen sollen Sauberkeit und Sicherheit an Bahnhöfen und in Zügen verbessern. Das große Problem der Unpünktlichkeit wird aber wohl noch einige Jahre bleiben, sagt die Bahn selbst, weil es eben dauert, das marode Schienennetz auf Stand zu bringen.
2: In New York haben Polizei und Rettungskräfte mehrere Gebäude rund um einen Wolkenkratzer geräumt. Der 37-stöckige Turm in Manhattan ist womöglich einsturzgefährdet. Das Hochhaus wird gerade umgebaut. Dabei haben sich offenbar tragende Säulen verformt. Die Schweiz hat bei der Fußball-WM das letzte Viertelfinalticket gelöst. Gegen Kolumbien stand es nach 120 Minuten 0:0. Am Ende gewann die Schweiz 4:3 nach Elfmeterschießen. Im Viertelfinale geht's jetzt gegen Argentinien. Der Weltmeister hatte sich zuvor nach starker Aufholjagd mit 3:2 gegen Ägypten durchgesetzt.
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5: Mit KI-Support. Wolkig ist es heute Morgen in vielen Ecken und ab und zu kann auch mal Regen runterkommen, vor allem Richtung Alpen. Später zeigt sich zwischendurch auch die Sonne und es bleibt oft trocken. Dazu werden es insgesamt 19 bis 31 Grad. Morgen geht's meist trocken weiter mit Sonne und ein paar Wolken.

0: Die Country-Fans unter euch, die wissen ganz genau, den kennen wir, den Titel. Aus dem Deutschen, na klar, von der Formation Truckstop, die Frau mit dem Gurt. Ja, genau, das ist hier die englische Originalvariante und Truckstop hat das Ding in Deutsch geschmettert und das richtig erfolgreich. Hör mal demnächst bestimmt hier in meiner Sendung.
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0: Da ist er endlich. Da ist er endlich. Endlich ist er da. Der wohlersehnte, sehnlichst ersehnte gefällt mir. Das ist doppelt gemoppelt. Das hört sich gut an. Genau. Das ist wieder so eine Wortkreation von diesem Kerl aus dem schönen Märkisch-Oderland. Genauso wie weißer Schimmel, schwarzer Rappen. Ja, oder tote Leiche, zwei Zwillinge und sowas alles. Ja. Das ist so. Na gut, das war's. Egal, wie auch immer. Ihr Lieben, ihr hört die Sendung der Morgen mit Gernot. Das bin ich hier, meine Wenigkeit, der sich erfreut, montags bis freitags von 6 bis 9 live für euch zu senden. Und unlive von 3 Uhr in der Nacht bis 6 Uhr ran. Immer als Wiederholungssendung gehe ich euch auch noch auf den Keks. Ja? Hat den tieferen Sinn, ihr wisst schon. Wir haben sehr viele, die nachts arbeiten. Nachtschichtler, die auch früh aufstehen müssen, um 5 Uhr. Und die wollen auch eine moderierte Sendung haben. Ne? Und das holt die dann definitiv besser hinterm Ofen vor. Ne? Als wenn man da irgendeine Rotation ablaufen lässt oder irgendeine unmoderierte, ja, ein Streaming da laufen lässt, ne? Da kannst du woanders einschalten, ne? Deswegen also die Wiederholungssendung. Hat sich auch richtig gut eingebürgert. In der Zwischenzeit 50% der live, also die Leute, die das live bei mir gebucht haben, hören und beziehungsweise haben auch die Wiederholungssendung gebucht. Danke an der Stelle mal dafür. Dann zur vollen Stunde bei mir. Nachrichtensport und Wetterbericht kompakt in der 20. Sendeminute. Ein kleiner Beitrag um 9:30 dann die Wetteraussichten und 10 nach halb so circa. Gucken wir, wer heute Geburtstag hat. Musikalischerseits, seid ihr gewohnt, habe ich hier den Fairness-Filter geschaltet. Bedeutet, bei mir hört ihr immer einen deutschsprachig gesungenen, gefolgt von einem nicht deutschsprachig gesungenen Titel. Dazwischen die aktuelle Uhrzeit, 7 Uhr und 9 Minuten, 9 Minuten nach 7. Und nach Del Reeves und The Girl on the Billboard hören wir Peter Kraus. Rote Lippen soll man knutschen. Gernot? Naja, rote Lippen soll man küssen. Dein Glück, mein Freund.

Wir hörten den Mann, der zum 7. Mal die Abschiedstournee begonnen hat, Peter Kraus. Ja, die Nummer ist eigentlich in meinem Ohr gar nicht so von Peter Kraus drin. Ne? Ich assoziiere die eher zum Sir Cliff Richard im Englischen, ne? Lucky Lips, und auch selbst von ihm in der deutschen Fassung. Rote Lippen soll man küssen. Dennoch diese Variante nicht unflott. 7 Uhr und 12 Minuten in der Zwischenzeit, 3 Minuten vor Viertel 8. Tommy James and the Shondells singen Crimson and Clover. Auch hier ist mir die Variante von John Dutt and the Blackhearts eigentlich lieber. Aber, nicht aber, CC Top. Nee, noch schlimmer. Jetzt hören wir Tommy James and the Shondells mit Crimson and Clover. Irgendjemand hat das Ding noch geschmettert, bekannt ist. Fällt mir vielleicht gleich ein. Egal. Hier jedenfalls das Original.

0: Musik vom Feinsten für Freunde der rocklastigen Klänge. Tommy James and the Shondells und Crimson and Clover aus dem Jahr 1968. Ja, da war die Welt noch in Ordnung. Ja, da gab's Musik noch mit der Hand gemacht. Das ist besser, deutlich besser, wie dieser KI-Müll. Ihr seht mich gerade Kopfschütteln. Nee. Was da für ein Schnickschnack zusammenkommt. Das hört sich völlig unmelodisch an. Die Texte haben keine richtigen Strophen, keine richtigen Refrains. Und da reimt sich gar nichts. Das hört sich fürchterlich an. Also mit KI-Musik wollte mir nicht kommen. Und das würde ihr bei mir auch nicht hören. Dann, solange ich hier die Sendung mache, ich bin hier der Meister. Gibt das nicht. Nee. Lass mal, ich muss ja noch fahren. Wir haben 7 Uhr und 17 Minuten in der Zwischenzeit. 2 Minuten nach 7:45. Benny hören wir jetzt wieder mit Raus aus den Klamotten. Wobei, vielmehr jetzt um die Zeit eigentlich rein in die Klamotten, wa? Na egal, schöne Nummer trotzdem. Hör mal, gleich in wenigen Sekunden.
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0: Musik zum Wachwerden hier in der Sendung der Morgen mit Gernot und Benny. Raus aus den Klamotten. 7 Uhr und das ist gleich 21. Ja? Ein paar Sekündchen fehlen noch, dann aber es 9 Minuten vor 7:30. Jetzt gibt es den versprochenen Beitrag, wie immer. Und dann 50% Modern Talking, nämlich Thomas Anders und You Are Not Alone. Doch, ich schon. Also, wobei, es gibt böse Zungen, die behaupten, der Typ kann doch nicht als alleine sein. Die haben bestimmt Unrecht.
1: Ein eifersüchtiger Mann hat seine Freundin grün und blau geprügelt und ihr das Gebiss weggenommen, damit sie keinen anderen mehr anlächelt. Wegen gefährlicher Körperverletzung und Nötigung wurde der 34-Jährige vom Landgericht München am Montag zu 14 Monaten Gefängnis ohne Bewährung verurteilt. Das Paar war an Weihnachten in einem Lokal in heftigen Streit geraten, weil sie anderen Gästen nach Angaben des Angeklagten schöne Augen gemacht habe. Zu Hause schlug er die 36-Jährige dann so entsetzlich zusammen, dass der vorsitzende Richter sagte, das Foto der Verletzten ist 14 Monate wert. Außerdem nahm er ihr die Zahnprothese weg.

0: You are not alone mit Thomas Anders um 7 Uhr und 26 Minuten. 4 Minuten trennen uns noch vor der 7:30 Marke. Jetzt kommt ein schöner Titel. Ach nee. Ich verstehe nicht, warum der Jürgen Drews das Ding irgendwie verkehrt singt vom Text her. Hier steht, denn zwei Frauen zu lieben, das ist kein Vergnügen. So ein Quatsch, warum lässt er jetzt gar nicht weg? Ne? Denn zwei Frauen zu lieben, das ist ein Vergnügen. Gernot, die Sendung bleibt jugendfrei. Naja, du, ich dachte eine für Kochen und die andere für Putzen.
1: Dieser Typ mit seiner Moderation macht mich noch völlig wahnsinnig.
0: 25 Euro in die Shovi-Kasse.
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0: Im englischen Original ist das Ding von John Conley und Friday Night Blues. Und der liebe Ivo, der hat das Ding auch geschmettert. Genauso wie Jürgen Rainford. Auch er besang diesen Titel, wo man eigentlich das K weglassen muss.
1: Carlotte, zweimal geht der Gag nicht.
0: Okay. Denn zwei Frauen zu lieben, das ist kein Vergnügen. Bleiben wir dabei. Ich will's mir ja nicht mit allen Damen, die mir hier zuhören, noch komplett versauen.
1: Gernot, bist du dir sicher, dass die überhaupt Damen zuhören?
0: Nee, nach dem Spruch vorhin eigentlich nicht mehr. Wir hören das Wetter. Das Wetter! Denn wir haben es jetzt 7:31, eine Minute nach 7:30, eine Minute nach Halbzeit meiner kompletten Sendung. Und dann gibt's eine schöne Nummer von Chris Norman. Da wusste ich bis dato nicht, dass der das Ding auch mal eingesungen hat. Im Original von den Temptations, ja, My Girl, in Deutsch und auch in Englisch. Ne? Wir hören jetzt die Nummer mal von Chris Norman. Auch nicht schlecht.
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3: Mit KI-Support. Wolkig ist es heute Morgen in vielen Ecken und ab und zu kann auch mal Regen runterkommen, vor allem Richtung Alpen. Später zeigt sich zwischendurch auch die Sonne und es bleibt oft trocken. Dazu werden es insgesamt 19 bis 31 Grad. Morgen geht's meist trocken weiter mit Sonne und ein paar Wolken und maximal sind dann bis zu 33 Grad drin.

0: Ich kannte den Titel tatsächlich nur von den Temptations. Auch in unserem Spielfilm ist das Ding doch. Heaven oder so? My Blue Heaven? Nee, da war das da? Nee. Das war hier mit Macaulay Culkin, Kinkle Corklin oder wie der da heißt, ne? Der hat das Ding doch da. Naja, ich glaube, in dem Film wurde das Ding verwendet. Ich muss mal nachrecherchieren. Aber egal, wie auch immer. Jedenfalls bis dato kannte ich das Ding nur von den Temptations und nicht von Chris Norman, ne? Aber wie wir ja wissen, was Chris Norman singt, das haut immer hin, ne? Er hat's einfach drauf. Tolle Stimme, tolle Ausstrahlung. Und er ist auch einer der wenigen Musiker bzw. Interpreten, die ihre eigenen Titel als Neuaufnahmen richtig toll nochmal einsingen können. Das hat er schon mehrfach bewiesen, auch bei mir hier in der Sendung Der Morgen mit Gernot. Wir haben 7:36, 6 Minuten nach 7:30. Drafi Deutscher, der Tausendsasser. Ja, da könnte ich also da jetzt Geschichten erzählen, die würden tatsächlich die ganze Sendung sprengen, komplett. Lassen wir es einfach dahingestellt. Er hat's drauf, definitiv, wie wir ja wissen. Mr. Marmorstein und Eisenbrich singt jetzt allerdings Old, Old Germany. Na bitte.
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0: Aber Drafi, du kannst doch nicht unseren Kaiser Wilhelm einfach Willi nennen. Das geht ja nun wirklich nicht. Das ist ja Majestätsbeleidigung. Drafi, zieh dir mal schon Bademantel an, ne? Morgen Hausdurchsuchung, das geht nicht. Ach, geht nicht? Hast aber Glück gehabt, dass du da jetzt liegst, 1,80 Meter tiefer, du. Aber ansonsten würden sie aber morgen kommen, du, und kloppen bei dir. Einfach zu unserem Kaiser Wilhelm Willi sagen, du. Ha, wo kommen wir denn da hin? Ja, Euer Majestät heißt das, ja? Die gleiche Anrede wie von diesem Morgenmoderator, der montags bis freitags von 6 bis 9 die Sendung der Morgen mit Kernot macht, ja? Euer Majestät. Ach, glaubt er wieder nicht, ne? Ja, siehste? Das ist wegen der Unwissenheit, ne? Gernot ist ein Burgunderkönig aus dem Nibelungenlied, ja? Gunther, Hagen, Giselher, alles Burgunderkönige, ne? Also Euer Majestät wäre schon die richtige Anrede zu mir, ne? Für mich jetzt, ne? Wobei, warte mal, Euer Eminenz, da geht auch, komm ich mit klar.
1: Dieser Typ mit seiner Moderation macht mich noch völlig wahnsinnig.
0: Rocklastige Klänge mit den Doors. Hello, I love you. Won't you tell me your name? Ist das eine Frage?
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Der Graf hat Geburtstag. Ja, nee, nicht der Graf, der musikalische, nee, der andere. Der Graf Ferdinand von Zeppelin, deutscher Luftschiffkonstrukteur. Ferdinand Graf von Zeppelin, der hätte nämlich heute Geburtstag gehabt. Allerdings wäre es biologisch nicht mehr machbar, denn er hat am 8. Juli 1838 Geburtstag, da ist er auch auf die Welt gekommen und verstarb im Alter von 78 Jahren 1917. Aber die legendären Luftschiffe, die kennen wir durchaus. Ne? Dann vom Tellerwäscher zum Millionär. John Rockefeller, ja, der hätte heute auch Geburtstag gehabt, am 8. Juli 1839 geboren. Ja, wäre auch, also biologisch nicht möglich, der US-amerikanische Unternehmer und erste Milliardär der Welt. 97 Jahre hat er erreicht. Ja, das muss man auch erstmal hinbekommen, ne? Viel Geld, viel Alter oder so ähnlich. Nee, ist das Gernot. Wer hat noch Geburtstag? Guckt mal einer an. Der gefällt mir ja gut hier. Den muss ich ja mal. Guck mal hier. Der vierte Bundespräsident der BRD, ja? Der deutsche Politiker von der FDP, Walter Scheel. Da war die FDP noch eine richtig gute Partei. Ja. Er wurde auch ebenfalls am 8. Juli geboren. 1919, verstarb 2016 im Alter von 97 Jahren. Ja, der Walter Scheel, der hat, glaube ich, 3 Kanzler oder so mitgemacht. Ja, nicht schlecht. Wie gesagt, Bundespräsident, der vierte im Range. Und eins hat er allen Politikern voraus, da oben aus der oberen Hierarchie, ne? Von Präsidenten und Kanzlern. Er kann singen. Ja! Ja, ich weiß, die anderen singen auch jeden Tag das gleiche Lied, das stimmt. Aber Walter Scheel, der kann wirklich singen. Und das beweist er uns jetzt. Genau. Und wer des Volksmusikalischen mächtig ist, der kann sogar laut mitsingen. Hoch auf dem gelben Wagen. Walter Scheel, Geburtstagskind des Tages.

0: Siehste, einen Bundespräsident, der auch richtig singen kann. Nicht nur immer das gleiche Lied singen, sondern tatsächlich richtig gesangvoll und stimmmäßig richtig gut. Ja, eins rauf mit Mappe, würde ich sagen. Walter Scheel, hoch auf dem gelben Wagen, Geburtstagskind des Tages heute. Wir haben 7 Uhr und 48 Minuten, 3 Minuten nach 7:45. Isento California heißt die Formation, die wir jetzt hören. Der Titel Turnero haben sich viele schon dran getan. Anna-Maria Zimmermann zum Beispiel. 1000 Träume weit, Michael Holm, wart auf mich. Du, wenn ich je... wart auf mich, du, wenn ich dich verliere. So singt er. Ja, genau. Und wir hören das Original, ne? Turnero. Ach, was schön aber auch. Gleich in wenigen Sekunden geht's los.
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0: Ein Millionzeller. Ja, durchaus auch bekannt von Michael Holm in der deutschen Fassung geworden. Musik aus Bella Italia, Isanto, California und Turnerow. Schöne Nummer, ne? Bisschen Musik fürs Herz muss auch sein. Ja, seid ihr gar nicht gewohnt so richtig, wa? Von diesem Kerl mit der großen Klappe. Doch, sowas mag ich auch. Mal, naja, nicht unbedingt förderlich in einer Sendung, wo man wach werden soll. Aber es kommen ja nicht alle von 0 auf 100 gleich in Fahrt am frühen Morgen, sondern finden das gar nicht so verkehrt, dass man langsam und etwas herzvoller geweckt wird. Und da kommt solche Musik natürlich absolut passend an. 7:54, ja, 6 Minuten vor 8, das war's auch mit dieser Stunde. Aber ihr wisst ja, wie ich immer zu sagen pflege, alle guten Dinge im Leben sind 3. Richtig. Und darum gibt's auch noch eine dritte Stunde. Nach den Nachrichten, Sport und Wetterbericht hören wir uns da wieder. Bis ran an die solchen gibt's noch Musik aus der schönen neuen deutschen Wellezeit mit Peter Schilling und, na klar, Major Tom. Genießt es, denn es ist die Albumfassung. Ja? Nicht die kurze, sondern die etwas längere. Ne? Wir können abheben. Ihr wisst schon, völlig losgelöst und so. Ach, das war noch Zeit. Da war die Welt noch in Ordnung. Ja, da gab es noch keine Grünen im Bundestag. Ach nee, Quatsch, die sind da gerade nämlich eingezogen. 82 oder so kamen die ja gerade ran. Und seitdem geht's bergab. Bis gleich, ihr Lieben.
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2: Im Studio Imme Kasten. Der Krieg zwischen den USA und dem Iran flammt wieder auf. Beide Seiten haben sich erneut angegriffen. Fabian Hoffmann berichtet.
3: Das war es wohl endgültig mit der ohnehin brüchigen Waffenruhe. Die US-Armee hat über 80 iranische Ziele angegriffen. Hintergrund ist, dass 3 Tanker in der Straße von Hormuz beschossen worden sind. Washington beschuldigt Teheran, dahinter zu stecken. Der Iran meldete jetzt seinerseits Angriffe auf US-Stützpunkte in Kuwait und Bahrain. Die USA haben auch schon ihre Ölsanktionen gegen den Iran wieder eingeführt. An den Märkten sorgen die neuen Spannungen sofort wieder für Nervosität. Der Ölpreis ging gleich wieder hoch.
2: Kunden besser informieren. Das hat sich die Deutsche Bahn auf die Fahne geschrieben und startet jetzt dafür ein Sofortprogramm. Jana Klonikowski hat die Einzelheiten dazu.
4: Neben einfacheren Buchungen soll man auch schneller und leichter an Infos zu Ausfällen, Verspätungen und so weiter kommen, so das Versprechen der Bahn. Details wollen Bahnchefin Palla und Verkehrsminister Schnieder heute vorstellen. Es ist schon das 3. Sofortprogramm der Bahn in kurzer Zeit. Die anderen sollen Sauberkeit und Sicherheit an Bahnhöfen und in Zügen verbessern. Das große Problem der Unpünktlichkeit wird aber wohl noch einige Jahre bleiben, sagt die Bahn selbst, weil es eben dauert, das marode Schienennetz auf Stand zu bringen.
2: Die Polizei soll bei Ermittlungen mehr digitale Werkzeuge bekommen. Der Bundestag berät heute erstmals über ein Gesetzespaket aus dem Innenministerium. Behörden sollen im Kampf gegen Terrorismus und schwere Kriminalität technisch aufgerüstet werden. Geplant ist, dass sie Daten automatisiert auswerten dürfen, auch mit künstlicher Intelligenz. Die Regeln dafür sollen erstmals gesetzlich festgeschrieben werden. Das Viertelfinale bei der Fußball-WM ist komplett. Die Schweiz hat sich mit 3:4 nach Elfmeterschießen gegen Kolumbien durchgesetzt. Nach 120 Minuten stand es 0:0. Im Viertelfinale wartet Argentinien auf die Schweiz. Der amtierende Weltmeister hatte zuvor Ägypten mit 3:2 besiegt.
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5: Mit KI-Support. Wolkig ist es heute Morgen in vielen Ecken und ab und zu kann auch mal Regen runterkommen, vor allem Richtung Alpen. Später zeigt sich zwischendurch auch die Sonne und es bleibt oft trocken. Dazu werden es insgesamt 19 bis 31 Grad. Morgen geht's meist trocken weiter mit Sonne und ein paar Wolken und maximal sind dann bis zu 33 Grad drin.

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0: Vicky Landers sang den Titel, den wir in Deutsch zum Beispiel kennen, Blau, Blau, so wie das Meer. Und in Französisch auch, aber ich weiß nicht, wie es ausgesprochen wird. L'amour est bleu oder so, irgendwie so. Hier mal in der englischen Fassung, ja. Colors of Love mit Vicky Leandros. Das war der Opener der dritten Stunde meiner Sendung.
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0: Mittwoch, der Wochenteiler. Und von einer guten halben Stunde habe ich auch bei mir die Woche geteilt. Genau, jetzt geht's straff aufs Wochenende zu. Ich kann's schon riechen. Gernot, das Einzige, was du riechst, ist dein eigener Schweißgeruch, weil du wieder 25 Jahre geduscht hast. Was? So ein Ferkel bin ich? Ist mir ja nicht aufgefallen. Gernot, kannst du bitte einmal vernünftig anmoderieren? Nein. Ihr Lieben, meine Sendung Der Morgen mit Gernot, die gibt's montags bis freitags von 6 bis 9 Uhr live und unlive von 3 Uhr in der Nacht bis 6 Uhr ran. Die Wiederholung vom Vortag. Dann, nämlich in der ersten, also zur vollen Stunde, da hört ihr die Nachrichten bei mir. Sport- und Wetterbericht. In der 20. Sendeminute einen kleinen Beitrag um halb. Dann jetzt in der dritten Stunde hören wir die Wetterdaten mit unserem Wetterfrosch Kurt aus Berlin-Tegel. Und 10 nach halb gucken wir, wer heute Geburtstag hat. Musikalischerseits, wie immer, der stete Wechsel von Deutsch in Undeutsch. Das immer im Wechsel. Und dazwischen, na klar, die aktuelle Uhrzeit nenne ich Fairnessfilter. 8 Uhr und 8 Minuten, 8 Minuten nach 8. Und es geht los mit Chris Holland. Das hab ich in Paris gelernt. Und zwar im Handumdrehen. Gernot, Chris singt, nicht du. Na gut, bevor dann Heinrich Pumpernickel singt, werde ich mich noch schnell vorstellen, damit ihr wisst, was das hier für ein Fohl an den beiden Mikrofonen ist.
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0: Der unvergessene Heinrich Pumpernickel, Chris Harland, und das habe ich in Paris gelernt. Sehr, sehr netter Berufskollege. Ich habe ihn sehr gerne zugehört, denn er war auch Moderator. Nicht nur Radiomoderator, beziehungsweise nicht nur Dingsterbumster, Schauspieler, sondern er konnte auch Sendungen fahren. Hat er auch jahrelang gemacht. Tatsächlich. Ihr Lieben, wir haben es 8:11, 4 Minuten vor 8:45. Warum ich hier so quietschvergnügt bin, sage ich euch. Ihr werdet nachher wieder die Stimme des Frauenverstehers hören. Was? Etwa ich? Mache ich länger? Nein, nein, nein, nein. Ab 9 Uhr kommt wieder ein spezieller Radiomoderator zu euch. Der Frauenversteher und Katzenliebling. Ja, tatsächlich. Lasst euch überraschen, ich werde euch gegen 3:15 etwas mehr darüber erzählen. Jetzt gibt's erstmal flotte Musik mit Racy und Some Girls. Na siehste. Auf zum flotten Rock'n'Roll.
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0: Da habe ich noch eine schlechte Nachricht. Gibt heute kein Wetter mit Kurt, ja? Der hat sich die Froschschenkel verbrüht. Ja, Gernot? Ja, der hatte also einen ärztlichen Termin und kann heute nicht quaken. So ein Mist aber auch. Das müssen wir mit der doofen KI-Wetterbericht nachher rummachen. Also ich brauche neues Personal. Ich brauche Personal, was sich nicht die Füße kaputt macht. Ja, ja, ist schon nicht so einfach, mit Froschschenkel umzugehen. Das stimmt schon. Ihr lieben Racy und Some Girls, hier bei mir in der Sendung der Morgen mit Gernot. 8:16, eine Minute nach 8:45. Jetzt gibt's eine Nummer, die haben wir am Montag oder Freitag, war das Montag oder Freitag, haben wir die gehört vom Meister persönlich. Der hat nämlich den Titel auch gesungen. Ne? Heute singt die Dame, für die der Titel gedacht war, ihn. Die Rede ist vom Titel Mama Lorraine. Geschrieben, komponiert, gemacht, getan, gemunscht, gematscht, gematscht, gepatscht. Was für ein Ding? Ja, aus der Feder von Gigi Anderson, der den in Deutsch und in Englisch singt. In Englisch gibt's den noch von Audrey Landers und wir hören den jetzt von der unvergessenen Andrea Jürgens. Mama Lorraine, gleich in wenigen Sekunden.
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0: Andrea Jürgens, die Unvergessene, ich hab die Jane im Programm, wie wir ja wissen, ne? Mama Lorraine und das Ganze hier um 8 Uhr. 8 Uhr und 21 Minuten, 9 Minuten vor 8:30. Jetzt kommt gleich Königliches Blut in den linken und rechten Gehörgang. Warte mal, ich muss mal gucken, die hat den Titel in Französisch und in Englisch eingesungen. Ich guck mal, welche Variante das ist. Das ist die englische. Okay, es gibt auch noch eine deutsche Variante, aber nicht von ihr. Das ist die Valerie Moon. Die singt das Ding so verführerisch in Deutsch. Und wir hören Stephanie von Monaco, Irresistible, in englischer Variante. Zuvor der Beitrag. Na klar, da ist er.
1: Kalb bricht in Supermarkt ein. Ungewöhnliche Kundschaft hatte im Kreis Landshut einen Supermarkt. Eine entlaufende Kuh drückte die Tür ein und verwüstete den Eingangsbereich. Passanten alarmierten die Polizei und als die Beamten eintrafen, stießen sie in der Bäckereiabteilung auf das Jungkalb. Trotz eindeutiger Aufforderung war es allerdings nicht möglich, seinen Einkaufsbummel abzubrechen. Auch die Tatsache, dass sie der einzige Kunde war, störte das Rindvieh nicht, teilte die Polizei mit. Der Besitzer konnte das Tier schließlich mit einem Lasso einfangen und zur Mutter auf die Weide zurückbringen. Ob das Tier an der Kasse in Bar oder mit Kreditkarte bezahlt hat, ist nicht bekannt.
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0: Stefanie von Monaco. Irresistible hier in der Sendung. Der Morgen mit Gernot um 8 Uhr und 27 Minuten schon. 3 Minuten trennen uns noch vor der 8:30 Marke. Wir hören Ramon Rosselli und Du bist nicht mehr wie sonst zu mir. Musik fürs Herz. Nee, mehr nicht. Gernot, lass es einfach so stehen. Ich lass das so.
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0: entspannte Klänge. Ja, war doch Julio Iglesias, oh, wa? To all the girls of love before. Gernot, es gibt doch so viele schöne Hobbys. Warum musst du ausgerechnet singen? Ja, ja, manchmal überkommt es mich dann so ein bisschen. Das ist dann so Zucker so nach der 27. Tasse Kaffee. Da fange ich dann an zu singen. Wie viel hattest du heute? 28. Wir hören den Wetterbericht. Den Wetterbericht 8 Uhr und 31 Minuten, eine Minute nach 8:30. Und dann Susan Vega mit Tom Steiner. Na bitte.
1: Mit KI-Support. Wolkig ist es heute Morgen in vielen Ecken und ab und zu kann auch mal Regen runterkommen, vor allem Richtung Alpen. Später zeigt sich zwischendurch auch die Sonne und es bleibt oft trocken. Dazu werden es insgesamt 19 bis 31 Grad. Morgen geht's meist trocken weiter mit Sonne und ein paar Wolken und maximal sind dann bis zu 33 Grad drin.

0: Susan Vega und Tom's Diner um 8:36, 6 Minuten nach 8:30. Jetzt gibt's eine schöne Nummer, die kennen wir von den Monkees, beziehungsweise auch Neil Diamond hat den geschmettert. I Am Believer. Und das Ding hören wir uns jetzt in Deutsch an von großen Jack White. Ah, den großen Komponisten Jack White, der singt das Ding nämlich in Deutsch. Mit all deiner Liebe.
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0: Jack White mit all deiner Liebe. 8 Uhr und 39 Minuten in der Zwischenzeit. 9 Minuten nach 8:30. Machen wir noch ein und dann gucken wir auf die Geburtstagskinder des Tages. Lappy Lee. Na, passen, da geht's ja gar nicht. Der begrüßt uns jetzt aufs Herzlichste. Zwar in Englisch, aber er meint es gut mit uns. Good morning. Na bitte.
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Gucken wir mal, wer heute am 8. Juli Geburtstag hat. Unter anderem Graf Ferdinand von Zeppelin. Ihr wisst schon, der mit den großen Luftschiffen, genau. Der deutsche Luftschiffkonstrukteur. Ferdinand von Zeppelin ist 1838 geboren worden. Und dann der hier, ne? Den durchaus alle immer so wieder ein bisschen im Hinterkopf haben, ne? Vom Tellerwäscher zum Milliardär. US-amerikanischer Unternehmer John Rockefeller. Der hätte heute auch Geburtstag gehabt. 1839 ist er geboren, ja? Viele versuchen es immer wieder, ich auch, ne? Ich mache das aber anders, denn die erste Million, die hat nicht geklappt. Ich bin jetzt bei der zweiten Million. Ja, nee, ist klar. Ist klar. Des Weiteren, der Überpolitiker, sag ich mal. Damals waren die Politiker noch richtige Politiker, ja? Die haben nicht immer das gleiche Lied gesungen. Nee. Der hier hat's ganz anders gemacht. Die Rede ist von Walter Scheel, der vierte Bundespräsident der Bundesrepublik Deutschland. Ja, der ist heute auch Geburtstagskind des Tages. 1919 geboren, verstarb er im Alter von 97 Jahren 2016. Und was er auch konnte, der hat nicht immer das gleiche Lied gesungen, da, hier, so wie heute, die da alle so da dran sind da oben, sondern er konnte auch richtig singen. Und das beweist er uns jetzt auch. Ich fand das richtig gut, muss ich sagen. Ja, der erste und wahrscheinlich der letzte Bundespräsident, der singen kann. Es sei denn, wir wählen Dieter Hallervorden zum Bundespräsidenten. Gernot, Walter Scheel singt jetzt. Genau, zu Ehren seines Geburtstags. Hoch auf dem gelben Wagen. Da wird der Gernot mitsingen, da bin ich textsicher. 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

Zum Geburtstag von Walter Scheel, dem vierten Bundespräsident der BRD, hoch auf dem gelben Wagen, und allen anderen, die heute Geburtstag haben, selbstverständlich alles Gute, ja? Was hat er da gesungen eben? Schäumendes Gerstengetränke. Alter, den muss ich mir merken. Ich nächstes Mal in der Kneipe hin zum Wirt. Ich hätte gerne ein schäumendes Gerstengetränke. Dann sagt er, du kriegst keins, du hattest mindestens schon 6. Schönes Ding. So, ihr Lieben, jetzt ist es soweit, die Ankündigung meines Nachfolgers. Wie jetzt? Willst du keine Sendung mehr machen, der morgen mit Gernot? Nee, das wird der liebe Gott nicht wollen. Die Rede ist von nach meiner Sendung. Von 9 bis 12 geleitet uns der Frauenversteher und Charmeur aus dem schönen Nordrhein-Westfalen. 3 Stunden lang die Stimme des Herzens, seines Zeichens auch Markus genannt, ja? Er kann Katzen am besten streicheln. In Fachkreisen nennt man doch auch Muschi streicheln, oder? Gernot, die Sendung bleibt jugendfrei. Ich will ja nur sagen, dass der Markus gleich zugange ist für euch. Und der scharrt schon mit den Hufen. Und das mit Fug und Recht. Ich freue mich drauf. Jetzt hören wir noch à la carte und Viva Torero. Und dann will ich mich von euch verabschieden. Gott sei Dank, ich weiß. Aber erst ein Hinweis in eigener Sache. Liebe Sternchen, Hörer, Sternchen, innen. Nein. 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Liebe Radiohörer, danke fürs Einschalten hier in der genderfreien Sendung Der Morgen mit Gernot.

0: Musik nicht vom Menü, sondern von der Karte, nämlich à la carte und Viva Torero. Und das Ganze um 8 Uhr und 53 Minuten. 7 Minuten trennen uns vor der 9 Uhr Marke. Ich darf euch jetzt in die Hände von Markus geben. Einen schnuckligen Song habe ich noch bis ran an das Ende meiner Sendung. Roger Whittaker in einem schönen Medley. Ne? Und ihr wisst ja Bescheid. Eben noch im Pool-Lounger und jetzt für euch im Studio. Markus mit der besten Stimme. Gernot, hör auf damit. Du weißt, wenn der mehr dir gegenübersteht, dann knallt er dir ein paar. Ja, das kann sein. Ich muss dann, ich glaube, ich gehe jetzt lieber. Wie immer, ich wünsche euch einen schönen Wochenteiler, gute Unterhaltung. Markus ist auch bei mir zu hören, freue ich mich total drauf. Und mach wie immer den Fisch, schwimm jetzt davon. Diener nach links, Diener nach rechts. Tschüss, tschüss, ihr Lieben. Macht's Schmugge. Euer Gernot aus dem wunderschönen Sonnendurchfluteten. Das muss man immer mal wieder sagen, ne? Märkisch Oderland. Tschüss, bis morgen, ihr Lieben, um 6.
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Also wir sind hier sendebereit und ihr und sie sind an den Lautsprechern hörbereit. Prima, dann kann es losgehen. Und damit hallo und willkommen zu einer neuen Ausgabe des Soundbreaks deines Lebens. Das sagt Ihnen und auch euch auf eurem Lieblingssender Robert Rossbach. Ausgabe Nummer 337 heute des Soundtracks deines Lebens. Hier sind wir, hier ist dein Musikmagazin mit den neuesten Hits aus der ganzen Welt. Wir versuchen wie üblich die Future Hits, die Hits von morgen zu spielen. Dazu die aktuellen Hits aus Spanien, Kolumbien, Deutschland, Großbritannien und so weiter. In der zweiten Stunde eine Yesterday-Gruppe oder auch eine Yesterday-Star der Woche dabei. Voll bepacktes Musikprogramm auch heute wieder. Und es fehlt noch eins, das ich jetzt sagen sollte, nämlich gute Unterhaltung.

0: Musik von zwei der angesagtesten Singer-Songwriter der 70er Jahre. Loggins und Messina. Ein Hit war das 1973. My Music. Und das war ja der Swinging Opener. Ist dieses Programm, du hörst es auf deinem Lieblingssender. Hallo und willkommen nochmal zum Soundtrack. Und wenn du Musikwünsche hast beispielsweise oder auch Fragen für den Soundtrack, hier kommen ganz, ganz kurz die Kontaktdaten. Man erreicht uns unter der Seite Facebook. Robert Rosbach Music Minus Memories. Facebook Robert Rosbach Music Minus Memories. Musikwünsche, Anregungen, Fragen gerne über den Messenger.
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0: Das Original von diesem Titel stammt aus den 70er Jahren. 1975 genau genommen. Rock the Boat von der Hughes Corporation. Das hier ist eine späte Coverversion, aber sehr erfolgreich. Aus Holland, Forest und

0: ein später Disco-Hit. 1982. Aus Holland kam die Forest. Ein Cover von Rock the Boat. So, Zeit für unser erstes
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0: Der Song zur Fußball-WM 2026. Bona Boy aus Westafrika und Shakira aus Kolumbien. Dai Dai. Ein richtig großer Hit ist das im Moment in ganz Europa, in der Welt. Unser erstes Powerplay war das.
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0: Ganz ehrlich, wir haben Sommerzeit. Und da ist es gar nicht so einfach, neue interessante Titel zu finden. Sogar weltweit nicht, die man hier im Soundtrack vorstellen könnte. Darum spielen wir heute dann ein paar Klassiker, ein paar Golden Oldies mehr. Dennoch, wir sind fündig geworden und haben einige neue Titel dabei. Und der erste Titel heute, der kommt aus den USA.
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0: Hier ist eine neue junge Sängerin aus den USA. Sie heißt Stella Lifty und der Titel Boston.

0: Neue Musik aus den USA, Stella Lifty heißt die Dame. Ein Hit bereits in Amerika, Boston und vielleicht auch bald bei uns hier in Europa.
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0: Er zählt derzeit zu den erfolgreichsten Künstlern Miles Smith und Hold Me in the Dark.
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0: Dreadlock Holiday war ein großer Hit in den 70er Jahren für 10cc. Das hier ist ein Dance-Klassiker von Tenso Project 2002, Love Does Sunshine.

0: ein Dance-Klassiker. 2002 ein Ibiza-Hit. Intenso Project. Und Love the Sunshine.
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0: Und ein weiteres Extra heute. Längst vergessen. Musik aus Italien. 1980. Pupo und Forse.

0: lange vergessen, aber heute wieder gehört. Hier im Soundtrack einer der großen Italo-Hits 1980. Pupo und Forse.
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0: Hallo und willkommen zum zweiten Block des heutigen Soundtracks deines Lebens. In den nächsten 30 Minuten der Blick wie üblich auf die britische Hitparade und auch auf die Billboard Hot 100 Airplay Country Charts.
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0: Und wir haben Zeit für unser nächstes
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0: Was für ein riesiger Hit-Moment in Europa. Ugel, Emael, Angel und Alternate. Moving to the Sun. Nummer 2 Moment auch in Deutschland, in der Bundesrepublik.
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0: das ist Rap-Legende Snoop Dogg. Hier zusammen mit Pharrell Williams und seinem größten Hit 2004, Drop It Like It's Hot. Und das hier ist eine Soul-Legende, Chaka Khan, 1984, I'm Every Woman. Snoop Dogg und Chaka Khan haben sich jetzt zusammengetan und eine gemeinsame Single produziert. Boogies in My Soul heißt das Ganze. Und das Ganze gefällt uns so, so gut hier. Ist das Prädikat?
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0: eine Rap-Legende und eine Soul-Legende in einem gemeinsamen Duett. Snoop Dogg und Chaka Khan, unsere Single der Woche heute. Boogie is in my soul.
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0: Ja, an dieser Stelle geht es nach Großbritannien, zur BBC. Und dort finden wir wie immer die Charts. Was ist diese Woche in Großbritannien ganz oben in Bezug auf Downloads und Airplays? Wir haben Zeit für die komplette Top 3 und starten mit Nummer hoch von 7 wieder Michael Jackson und Billie Jean.

Seit der Doku über Michael Jackson gibt es in Großbritannien einen riesigen Hype um Michael Jackson. Billie Jean steigt diese Woche wieder von 7 auf 3. Nummer 2 ist Olivia Rodrigo, war Nummer 1, jetzt unverändert Nummer 2 mit Stupid Song. The UK's official number.

0: sie ist ein Superstar, Olivia Rodrigo. Nummer 2 im UK, Stupid Song. Und wieder Nummer 1, Sam und Olivia mit Read Me In.
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0: Wir zählten hier im Soundtrack zu den Ersten, die diesen Titel gespielt haben. Da sind wir ganz, ganz stolz drauf. Sam Fender und Olivia Dean. Rain Man, 54 Wochen in den Charts in Großbritannien. Jetzt wieder hoch von 4 auf 1.
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0: Sie ist wieder Nummer 1 in den Billboard Hot 100 Airplay Country Charts. Ella Langley, aktuelle Single,

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1: Ein Sommerhit aus dem Jahre 1975. 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

0: was die wenigsten wissen, Two Man Sound, das war ein Pop-Trio aus Belgien. Dieser Titel hier, Charlie Brown, war ihr erster Sommerhit 1975. 1977 hatten sie dann noch einen zweiten Sommerhit mit der Disco Samba.
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0: Ein Hit Nummer 1 im Sommer 1999, Chanks und Bigfoot mit Sweet Like Chocolate.

0: Im Mai 1999 erreichten Shanks und Bigfoot mit Sweet Like Chocolate Platz Nummer 1 in Großbritannien. Wir haben jetzt Halbzeit. Music Show. Hallo, hier ist sie, die zweite Stunde des heutigen Soundtracks deines Lebens. Wir hören uns weiterhin hier auf deinem Lieblingssender.
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0: Und wir haben heute tolle Musik zu Beginn der zweiten Stunde.
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0: Heute erinnern wir an die Musik von Mike Rutherford. Mike Rutherford war natürlich der Gitarrist bei Genesis. Nach dem Split der Gruppe Mitte der 80er Jahre gründete er Mike and the Mechanics. Und die hatten drei ganz, ganz große Hits in dieser Zeit. Die spielen wir heute. 1985 Silent Running. Ebenfalls 1985 All I Need is a Miracle. Und 1989 Mike and the Mechanics mit The Living Years. Hier gibt es jetzt 15 Minuten lang ganz, ganz tolle Musik. Und ich sage weiterhin gute Unterhaltung.
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0: eine der ganz großen Rockhymnen der 80er Jahre. Mike and the Mechanics, The Living Years.
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0: Und hinter Mike and the Mechanics versteckte sich natürlich Mike Rutherford. Tja, das waren 15 Minuten lang ihre drei großen Welthits. Was wir hier gespielt haben, ganz klar, hier ist der Rewind. Wir spielten von 1985 Silent Running. Dann ebenfalls 1985 All I Need Is A Miracle. Und gerade gehört das großartige The Living Years. Und das kam exakt aus dem Jahr 1988. Soweit dann wieder mal für heute unsere Yesterday-Gruppe der Woche. Und hier kommt unser nächstes
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0: Wieder ein ganz, ganz starker Hit von Alex Warren aus seinem neuen Album, die neue Single Passenger. Und das Ganze wieder ein Powerplay.
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Ein Sommerhit der Zeit aus Italien von Fred De Palma, Anita und Amy Skila. Top 10 in Italien, La Testa Gira. Flashback. Wir gehen zurück ins Jahr 1981 und das war damals ein Sommerhit. Tja, und der kam aus Spanien. Ganz Europa hat damals dazu getanzt zu diesem Titel. Ein One-Hit-Wonder. Juan Pardo und No Me Hables.

45 Jahre ist dieser Titel alt. 1981 war das der Sommerhit. Juan Pardo aus Spanien und Numeables. Für den nächsten Titel gehen wir zurück in die 70er Jahre und zwar ins Jahr 1978. Rare Oldies, die kann man immer wieder hier hören im Soundtrack. Hier ist so ein Titel, Goldie, 1978, ihr einziger Hit, Making Up Again.

0: Eine echte Oldie-Rarität. Ein Hit Nummer 7, 1978 für Goldie und Making Up Again.
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0: Genau, und damit beginnt der vierte und letzte Block des heutigen Soundtracks deines Lebens. Und wir haben noch vorbereitet in diesen 30 Minuten gleich der Blick auf die aktuelle Spanisch-Hitparade. Da spielen wir wie üblich die aktuelle Nummer 1 und später auch der Blick auf die Welthitparaden in Bezug auf Downloads und Airplays weltweit.
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0: Wir spielen gerne hier im Soundtrack die Hits der Welt. Und wenn sie dann erfolgreich sind, spielen wir sie auch gerne öfters. Wie das hier, Ella Langley. Jetzt ein Hit in den USA und in Großbritannien. Hier ist Choosing Texas.

0: In den USA war es bereits die Nummer 1, jetzt könnte es bald auch noch die Nummer 1 in England, in Großbritannien werden. Choosing Texas und Ella Langley.
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0: The Romantic heißt das aktuelle Album von Superstar Bruno Mars. Und das ist wie eine sehr interessante neue Auskopplung aus diesem Album. Bruno Mars, ganz neu mit On My Soul.

Ja, höchste Zeit, um nach Spanien zu gehen. Der Blick auf die spanische Parade. Wir gehen nach Madrid in Set Grota de los 40 Principales. Und in der Del 40 Luno Show in der spanischen Hitparade zurück auf Nummer 1. Juan Magán und Omar Antes mit Ayer la Vie.

0: Eine sehr gelungene Zusammenarbeit von Star-Mixer Martin Garrix aus den Niederlanden und Ed Sheeran. Repeat It, ein Radiohit in Europa.
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0: Wir schauen jetzt mal auf die komplette Top 3. In Bezug auf Downloads und Airplays weltweit. Nummer 3 Shakira und Burna Boy mit Die Die. Der Titel zur Fußball-Weltmeisterschaft 2026 in den USA. Haben wir heute bereits gehört. Genauso wie die Nummer 1. Michael Jackson. Spitzenreiter. Im Moment mit Billie Jean. Dann spielen wir heute nochmal die Nummer 2. Justin Bieber. Nicki Minaj.

In Bezug auf Downloads und Airplays weltweit Nummer 2 Justin Bieber, Nicki Minaj und Beauty. Beauty and the Beat. Und wieder haben wir Zeit, um eine Reise in die Vergangenheit zu machen. Jetzt ins Jahr 1980. Der Musicalfilm des Jahres hieß Fame. Und der Titelsong wurde gesungen von Irene Cara. Und der läuft jetzt in voller Länge.

Am 19. Juli findet das Endspiel der Fußball-WM 2026 in den USA statt. Hier ist eine Erinnerung an die WM 2010. Damals fand sie ja in Afrika statt. Eine der großen Hymnen dieser Weltmeisterschaft aus Frankreich. Jesse Matador und Allez, Ola, Olé!

Und das war's dann auch für heute. Das war ja der Soundtrack deines Lebens mit den neuesten Hits aus der ganzen Welt. Und ich hoffe heute auch einigen sehr interessanten Oldies. Soundtrack All-Time Classics. Ich sage jetzt wie üblich Goodbye, auf Wiederhören hier aus dem Soundtrack Studio in Köln als ihr und euer Robert Rosbach. Also, bye bye!

Und damit herzlich willkommen zur 65. Ausgabe der Krimskrams-Boutiquen. Thema der heutigen Sendung ist die beliebte Reihe 3 aus 1, also drei Stücke aus einem Album und vermutlich, wenn ich mir die Liste ansehe, einige Alben, die ihr vielleicht noch nicht kennt. Los geht es mit Nick Kershaw, der 1984 sein Debüt und auch gleich sein Nachfolgealbum veröffentlichte und einige Single-Hits hatte. Aber um diese Alben soll es heute nicht gehen, sondern um sein Album To Be Frank aus dem Jahre 2001. Und wir starten hier mit dem Titel Get Up.

Nick Kershaw mit Get Up von seinem Album To Be Frank. Ein Song für alle Spätaufsteher. Ja, das Album To Be Frank war tatsächlich schon sein sechstes Album im Jahr 2001. Es gab eine große Lücke zwischen seinem vierten und fünften Album. Da waren 10 Jahre dazwischen. Aber seit den 80ern gab es dann eigentlich für ihn auch keine großen Erfolge mehr. Wie bei vielen 80er-Künstlern ließ der Erfolg dann doch relativ schnell nach. Und das hinderte ja sowohl Nick Kershaw als auch viele andere aber nicht daran, weiter fleißig Alben zu veröffentlichen. Also auch nach diesem Album gab es noch weitere Alben. Ich glaube, das letzte ist erst ein paar Jahre alt. Ich schaue mal kurz, genau, aus dem Jahr 2020. Ein weiterer Titel, und zwar diesmal geht es um miesepetrige Menschen. Ein weiterer Titel vom Album To Be Frank, Die Laughing.

Nick Kershaw mit Die Laughing von seinem Album To Be Frank. Das ganze Album ist, wie man hören kann, etwas gitarrenlastiger als seine 80er-Stücke. Dennoch lässt er die Elektronik nicht komplett außen vor, also ist nicht ausgerechnet jetzt

Nick Kershaw mit Already von seinem Album To Be Frank. Nick Kershaw ist auch auf einigen 80er-Festivals immer noch mal live zu erleben. So viel zu seinem Album. Wir machen weiter mit einer Band, die auch in den 80ern ihr Debüt veröffentlichte. Und zwar geht es um The Outfield. Ihr Debüt hatten sie 1985 mit dem Album Play Deep. Das habe ich aber schon vorgestellt. Das bedeutet, jetzt kommt der Nachfolger aus dem Jahre 1987 und das Album trägt den Titel Bangin'. Ist dann auch wieder weniger erfolgreich geworden und die Outfield waren in Deutschland auch ohnehin nie besonders erfolgreich, eigentlich zu Unrecht, aber hört selbst als erstes der Opener des Albums The Bangin'. Hier sind The Outfield mit Somewhere in America.

The Outfield mit Somewhere in America von ihrem zweiten Album Bangin'. Das Album selbst ist ein wenig differenzierter und ausgefeilter als der Vorgänger Play Deep, auf dem es doch noch sehr geradlinig und auch ein bisschen roh zuging. Aber das haben sie ein wenig abgelegt. Noch mehr wird das dann auf ihrem dritten Album Voices of Babylon deutlich. Das werde ich aber in einer anderen Sendung mal vorstellen. Das Album Bangin' hat zwei Singles abgeworfen und die spiele ich jetzt auch gleich beide. Und mir war tatsächlich, bevor mir das Album vor wenigen Wochen in die Hände fiel, auch nur eine davon bekannt. Mal sehen, wie es euch geht. Hier kommt zunächst die Single No Surrender.

The Outfield mit No Surrender von ihrem 87er Album Bangin'. Ja, die Band selbst existiert nicht mehr. Zwei Mitglieder sind bereits verstorben. Einzig Drummer Alan Jackman ist, soweit ich weiß, noch an Bord. Die Band selbst hat bis in die 2000er noch Alben veröffentlicht. Danach ging es aus verständlichen Gründen nicht mehr. Ja, die meisten kennen The Outfield vielleicht maximal von ihrem Hit Your Love von ihrem ersten Album und möglicherweise auch das folgende Stück ist dem einen oder anderen noch bekannt. Hier ist das letzte Stück für heute vom Album Bangin', die Single Since You've Been Gone.

The Outfield mit Since You've Been Gone, das kannten möglicherweise noch ein paar von euch. Von ihrem Album Bängen aus dem Jahre 87 und das Nachfolgealbum habe ich auch. In irgendeiner Sendung werde ich das sicherlich auch nochmal vorstellen. Wir reisen weiter zurück in die Vergangenheit und kommen zu einem 1982 veröffentlichten Album und zwar dem zweiten Album der australischen Band Icehouse, die ich auch schon ein paar Mal in der Sendung hatte. Ja, und dieses zweite Album hieß Primitive Man und war gewissermaßen ihr Durchbruch. Die große Single davon war das hoffentlich allseits bekannte Hey Little Girl. Und die zweite Single, die auch noch ein bisschen erfolgreich war, zumindest in Deutschland, die hieß Street Café. Und die kommt jetzt.

Icehouse mit Street Café von ihrem Album Primitive Man. Ja, und auch Icehouse ereilte das gleiche oder ähnliche Schicksal wie andere. Der Erfolg ließ dann doch wieder relativ schnell nach. Das Nachfolgealbum Sidewalk aus dem Jahre 84 kam zwar in die LP-Charts, aber warf keine besonders erfolgreiche Single ab. Dennoch ist die Band bis heute aktiv, beziehungsweise eigentlich ja, rankt sich alles um Kopf der Band und Sänger Ivar Davis. Ja, hier auch noch eine zweite Single vom Album Primitive Man, die man vielleicht nicht kennt, aber ein wirklich starkes Stück, nämlich Great Southern Land.

Ice House mit Great Southern Land, einer weiteren Single von ihrem zweiten Album Primitive Man. Ja, ein Stück möchte ich noch spielen, und zwar diesmal keine Single, sondern ein weiteres echtes Highlight. Ja, im Gegensatz zu dem Nachfolgealbum Sidewalk funktioniert das Album Primitive Man nicht so ganz kohärent. Da gibt es doch einige Durchhänger dabei, was aber auch daran liegen kann, dass die wirklich starken Songs sich sehr absetzen. Ja, und zu dem Album Sidewalk aus dem Jahr 84 komme ich sicherlich in einer anderen Sendung auch nochmal. Hier noch ein letztes Stück vom Album Primitive Man, und zwar das Stück Trojan Blue.

Icehouse mit Trojan Blue von ihrem Album Primitive Man. Und damit verlassen wir auch dieses Album und gehen noch einmal 5 Jahre in die Vergangenheit, ins Jahr 1977 und kommen zum Album Going for the One der Band Yes, die ja auch dafür bekannt ist, ein wenig längere Stücke ab und zu produzieren, und eins davon habe ich auch dabei. Ja, tatsächlich hatten sie auf diesem Album auch eine Hitsingle und die hieß Wondrous Stories. Das Stück habe ich aber irgendwann mal gespielt schon, deswegen fällt es natürlich aus. Und wir starten einfach mit dem Titel Parallels.

Yes, mit Parallels. Wie man vielleicht ganz gut hören konnte, war Rick Wakeman der Band wieder beigetreten. Das hatte er ja im Laufe der Yes-Karriere ein paar Mal exerziert, dass er die Band verlassen hatte und dann wieder zurückkam. Das Album Going for the One war tatsächlich für die 70er Jahre ihr erfolgreichstes Album, zumindest in Deutschland. Da kam das Album tatsächlich bis auf Platz 6 und in Großbritannien sogar auf die 1. Wem das Stück eben etwas zu hektisch war, kann vielleicht sich mehr mit dem folgenden Titel anfreunden. Hier sind Yes mit Turn of the Century.

Yes, mit Turn of the Century von ihrem 77er Album Going for the One. Das Album enthält insgesamt nur 5 Stücke und das liegt insbesondere auch daran, dass das Stück Awaken allein über 15 Minuten geht. Dieses Stück ist auch eins der favorisierten Stücke von Sänger John Anderson, beziehungsweise in der heutigen Inkarnation von Yes kommt John Anderson nicht mehr vor. Aber zur damaligen Zeit war er der Sänger. Ja, und dieses Stück möchte ich jetzt auch spielen, das heißt über 15 Minuten. Ein episches Werk mit Höhen und Tiefen im wahrsten Sinne des Wortes. Hier sind noch einmal Yes mit Awaken.

Ja, wie immer in solchen Fällen muss der Gitarrist das letzte Wort haben. Das waren Yes mit Awaken von ihrem 1977er Album Going for the One. Und wir machen weiter mit jemandem, der fast einmal Mitglied der Band Yes geworden wäre und selbst schon in den 70ern, Anfang der 70er mit seiner Band Aphrodite's Child Prog Rock Erfahrung gesammelt hatte. Und zwar geht es da um den Griechen Vangelis, der dann ab, ja, glaube ich, 1973 war sein Solo-Debüt, dann eher bekannt ist als Instrumentalmusiker und Soundtrack-Lieferant natürlich. Hier geht es aber nicht um einen Soundtrack, sondern um sein Album von 1988 mit dem Namen Direct und hier als erstes das Stück Metallic Rain.

Vangelis mit Metallic Rain von dem 88er Album Direct. Der Output von Vangelis war ja auch immer etwas, soll man sagen, unstet, wechselhaft. Mal gab es orchestrale Seitenprojekte gewissermaßen, dann viele Soundtracks dazwischen. Und während mir das Album Direct immer sehr gut gefallen hat, konnte ich mit dem 1990er Nachfolger The City bis heute nichts anfangen, aber Grund genug, mir das demnächst noch einmal anzuhören. Vielleicht habe ich ja Grund, meine Meinung zu ändern. Ein weiterer imposanter Track auf diesem Album ist der Titel Message.

Vangelis mit Message von seinem Album Direct. Und noch ein dritter Titel steht an, der ein wenig poppiger geraten ist. Und dieses Stück ist einer der beiden Bonustracks, die es damals sowohl als auf CD als auch auf Kaufkassette gab. Und die Version, die ich spielen möchte, ist von der Kaufkassette, die ich seltsamerweise mit einem Handgriff gefunden habe, in einem großen Karton mit alten Tapes. Und ja, diese Kassette klingt noch ziemlich gut für dieses Alter. Also falls ihr euch mal gefragt habt, ob die Kassetten auf dem Dachboden oder im Keller womöglich noch gut klingen. Ja, ein bisschen an Dynamik haben sie sicherlich eingebüßt, aber wenn ihr sie gut gelagert habt, gebt ihnen gerne eine Chance. Hier ist noch einmal Vangelis mit dem Bonustrack vom Album Direct, Intergalactic Radio Station.

Vangelis mit Intergalactic Radio Station von seinem 88er Album Direct. Und das letzte Album, um das es heute gehen soll, ist ja ein eher Indie-Dream-Pop-Album aus den USA von einer Band namens Gates. Und es geht um ihr zweites Album Parallel Lives aus dem Jahre 2016 und daraus zunächst das Stück Shiver.

Gates mit Shiver aus ihrem Album Parallel Lives. Ja, und wie ich zu diesem Album gekommen bin, ist auch wieder einer dieser seltsamen Zufälle. Ich war eines Tages beim Bremer Plattenkrämer meines Vertrauens und da gibt es diese üblichen Tische, wo man 3 CDs für 2 Euro bekommen kann. Und da ich 2 schon gefunden hatte, fehlte mir eine 3. CD und bei dem Cover hier zu diesem Album dachte ich mir, ja, könnte so ein harmloser instrumental elektronischer Kram sein, wird nicht wehtun und um die 3 CDs voll zu machen, nimmt man das mal eben mit und stattdessen überraschte mich dann eben dieser Sound hier und von daher ein echter Glücksgriff und für den Preis ohnehin. Ja, hier ein weiteres Stück von diesem Album Parallel Lives, nämlich Left Behind.

Gates mit Left Behind, einem Stück im Fünfvierteltakt von ihrem Album Parallel Lives. Ja, leider ist der Output dieser Band nicht so beachtlich. Ihr Debütalbum haben sie 2014 veröffentlicht, dieses Album ist von 2016 und ihr letztes Lebenszeichen war eine EP aus dem Jahr 2021. Ob sie noch bestehen, überhaupt mir nicht bekannt. Einfach mal schauen. Hier noch ein letztes Stück vom Album Parallel Lives, und zwar das Titelstück Parallel Lives. Hier sind noch einmal Gates.

Das war noch einmal Gates mit dem Titel Parallel Lives aus dem gleichnamigen Album Parallel Lives aus dem Jahre 2016. Und damit sind wir auch schon am Ende der Sendung angelangt. Ich sage wie immer danke, dass du dabei warst. Und beim nächsten Mal gibt es wieder etwas völlig anderes. Und für die letzten Sekunden hier noch der Titel von Sigur Rós mit dem unaussprechlichen Titel. Ich probiere es mal. Seglopur heißt das vermutlich. Keine Ahnung, mein Isländisch ist eingerostet. Ich verabschiede mich damit. Bis zum nächsten Mal.

Hallo und herzlich willkommen zu den German Electronic Webstarts der Kalenderwoche 28. Mein Name ist Markus, wir beschäftigen uns die nächsten zwei Stunden mit den Top 15 Alben. So, was habt ihr gemacht? Ihr habt für diese Woche zwei neue Titel mit in die Top 15 reingevotet. Und wir haben ein Album, das 8 Wochen dabei ist, damit also nächste Woche raus. Dann haben wir noch 4 Neuvorstellungen, die in Ehrenrunde drehen und 4 neue Neuvorstellungen. Im Augenblick ist sowieso gerade ein bisschen so das Sommerloch, also was neue Veröffentlichungen angeht. So ist das gemeint. Ah, komm. Wir machen Musik. Und zwar am Platz 15 und 14. Und auf der 15 wie in der Vorwoche ebenfalls Deliver Soul, Turn Me Up. Und auf der 14 haben wir Sotox mit Dokumentation 2. Die sind jetzt in der 4. Woche dabei. Beide also sehr stabil auf ihren Plätzen. Kann man das so sagen überhaupt? Ich weiß nicht. Komm, wir machen Musik.

0: der örtlichen Psychiatrie übergeben. In the dark! Morgen wird ein Richter entscheiden, ob sie in der Klinik bleiben müssen.
1: Wir machen weiter mit zwei Neueinsteigern und die einzigsten dieser Woche. Auf Platz 13 habt ihr gewotet Ego Bliss mit dem Album Afterlife und auf der 12 Fawn Beyond the Sentinel. Zweimal Musik für euch. Und ich hole mal was zu trinken, glaube ich. Ist für euch besser.

die letzten Klänge von Thorn, The Grey hieß der Titel. Wir machen weiter mit Platz 11 und 10. Und auf der 11 haben wir in der Vorwoche noch auf 13 Third Rhythm Escape Sequence. Vierte Woche dabei und irgendwie, nachdem ich erst gedacht habe, dieses Album wird es gar nicht in die Top 15 schaffen, jetzt fängt es an zu klettern. Bin mal gespannt, wie weit es geht. Mit dem Klettern vorbei ist es mit eurem Platz 10. Runter von der 5 geschossen, muss man ja fast sagen. Laibach mit dem Album Musik. Erschienen bei Mute Records, siebte Woche dabei. Also, eben noch einmal wählbar. Mal gucken, ob es dann zurückgeht unter die Top 5 oder ob es den Trompetenabsturz gibt. Mal schauen.

Hey, wie die Zeit vergeht. Wir sind schon bei Platz 9 und 8 angekommen. Auf der 9 in der Vorwoche noch auf 7 die Deadlights mit dem Album Lash. Darktunes Music Group als Label dahinter. 6 Wochen schon dabei und auf der 8 hochgeschoben worden. Von der 10 Kant Kino Echoes of the End bei Alpha Matrix verlegt. In der zweiten Woche dabei.

Auf Platz 7 in der Vorwoche noch auf 8 tummelt sich Girl, Dark Silver Moonlight heißt das Album, erschien bei Grönland Records, vierte Woche inzwischen dabei und auf der 6. Runter von der 4, Auger mit The Old Arcade. Siebte Woche, sprich einmal könnt ihr das Album noch, ja, wählen und dann war's das.

Auf Platz 5, hoch von der 9, haben wir diese Woche Digital Factor mit dem Album, ja, 0,8 oder 0,8. Egal. Erschienen ist das ganze Ding auf jeden Fall bei Alpha Matrix. In der zweiten Woche jetzt dabei. Und auf Platz 4 zurück, auf Platz 4 muss man fast sagen, letzte Woche mal einmal auf Platz 6 runtergefallen, Destroy Me Again, Phil Boyd, 5 Wochen jetzt dabei und davon eben 4 Wochen mal, 4 Wochen auf der 4, 4 Wochen mal. Man sollte vielleicht auch erst denken und dann sprechen. Hilft manchmal.

Wir verabschieden uns von der Band Hot Chico. Anziehen, Hausins, auf euer Platz 3, aber eben 8 Wochen lang jetzt dabei, sofern nächste Woche nicht mehr in den Top 15. Auf Platz 2, wie in der Vorwoche ebenfalls, Massive Ego, Symphony of Flies, die sind in der 7. Woche dabei, sprich, die könnt ihr noch einmal wählen. Und auf Platz 1, wie in der Vorwoche auch schon, Culture Kultur, Atomic, die sind jetzt in der 3. Woche mit am Start.

Tja, mit Culture Kultur, eure Nummer 1, haben wir dann die Top 15 schon mal erledigt. Jetzt kommen wir noch zu den Neuvorstellungen. Und da kommen wir jetzt erstmal zu denen, die eine Ehrenrunde drehen. Der zweite Versuch sozusagen. Gentleman Junkie mit dem Titel Free und Antigen Shift mit Verified Unidentified. Das ist ja sowas für mich, ne? Eigentlich ganz klar, wie man es ausspricht, aber nur eigentlich. Komm, wir hören mal lieber rein.

Zwei Alben haben wir noch, die letzte Woche auch schon dabei waren. Da haben wir einmal Damage Code mit dem Album Digital Slave sowie das österreichische Industrial-Projekt Nachbar mit Imperium. Und das Ganze ist bei Trisol Music Group erschienen. Wir hören in beide Alben rein und dann kümmern wir uns um die neuen Neuvorstellungen.

So. Wir haben für euch diese Woche neu am Start Beyond Obsession in My Blood. Das ist inzwischen das 5. Album von Beyond Obsession, der Synthie-Pop-Band aus Deutschland. Dann haben wir, da habe ich etwas überlegt, ob wir es überhaupt mit reinnehmen, aber mich dann dafür entschieden. Unter Null, The Rise from Ruin and The Ritual of Becoming. Erschienen bei Alpha Matrix, ist eigentlich eine Compilation, aber von Unter Null haben wir schon so lange nichts mehr gehört, dass ich mir gedacht habe, komm, wir machen es mal. Schlussendlich entscheidet ihr jetzt mit eurer Stimmabgabe sowieso, ob das Album hier eine Chance hat oder ob ihr es links liegen lasst. Eure Entscheidung. Ihr dürft jetzt aber erstmal natürlich in beide reinhören.

zwei Alben habe ich noch für euch, die eure Gunst buhlen. Da haben wir zu einem Sleepwalk mit dem Album Dystopia. Dazu muss man mal sagen, das Album ist eigentlich schon ein bisschen älter, ist aber nur auf einer limitierten Vinyl mal erschienen. Und jetzt über Electro Aggression Records als Doppel-CD und digital verfügbar. Ja. Und dann haben wir Andreas Davids und Sven Phalanx zusammen, haben sie das Album Heroes über Infected Recordings veröffentlicht. Die haben ja schon öfters mal was zusammen getan. Und am Anfang ging es ja um Commander Perkins, jetzt geht's um Helden. Wir hören mal rein.

0: ゴジラ。
1: Das waren sie dann, die German Electronic Web Charts für diese Woche. Wir haben aber noch ein bisschen Zeit, um die zwei Stunden auch ordentlich zu füllen. Habe ich mir noch ein bisschen was rausgekramt. Früher bin ich ja immer sonst so auf die Warteliste der GWC gegangen. Die sieht im Augenblick auch so relativ mau aus. Deswegen habe ich für euch The Black Light. Die haben was Neues draußen. The Haunting of Us im Fiction Remix. Weiß nicht, ob der es wirklich in die Top 15 oder überhaupt in die Neuverschreibung schaffen wird. Auf der Warteliste solltet aber ihr finden zum Beispiel die Dead Astronauts mit des neuen Single Get Lost, Electric Kill mit My Salvation. Ja, und was soll ich noch sagen? Bleibt mir gesund. Wir hören uns nächste Woche wieder. Gleiche Stelle, gleiche Welle. Wer mag, ich würde mich auf jeden Fall freuen. So, das war's von meiner Seite. Bevor ich jetzt hier irgendwelchen Quatsch noch verzapfe, lasst uns noch ein bisschen Musik hören. Ciao, macht's gut.

Nächsten Beitrag bitten wir nun um Ihre Aufmerksamkeit, verehrte Zuschauer, um eine relativ neue Form jugendgemäßer Unterhaltung. Sie hat jedoch bei unseren Jugendlichen schnell Zustimmung gefunden. Wir meinen die Diskotheken.

So, jetzt ist es aber langsam mal gut. Hier ist Jennifer von der NR Group. Genau, es ist wieder IBM Elektrozeit hier auf der NR Group und heute mit einem kleinen Special, weil es steht das Familientreffen Sandersleben wieder vor der Tür, das 19. Treffen. Morgen geht's los, auch für mich. Ich werde das Familientreffen wieder besuchen. Natürlich bin ich wieder ganz aufgeregt und gespannt. Vom 9. bis zum 12. auf dem Sportplatz in Sandersleben geht's los. Ja, und was erwartet uns bei dem Familientreffen? Natürlich wieder Spaß, Musik, Fun und wie man so schön sagt, das Treffen der Familie, also wir Fans untereinander, die IBM-Musik leben und lieben, sind wieder dort und treffen sich. Es geht los mit alten Hasen, die da auch, ich nicht näher vorstellen muss, die auch auftreten. Armageddon Dildos, seit 1988 gibt's die Band schon, die treten auch auf. Hören wir mal wieder rein.

Ja, das waren Armageddon Dildos aus dem Kassel. Aus Kassel sind sie. 1988 Uwe Kanker und Dirk Kraus, da wurde es gegründet. Ist eine alte Hasenband, würde ich sagen. Also die schockt nichts mehr, sind mal wieder auf dem Familientreffen zu sehen, zu begrüßen und wir werden wieder viel, viel Spaß haben. Was geht dann morgen so los? Morgen reisen wir erstmal alle wunderschön aus allen verschiedenen Orten, Ländern an, also Köln, Belgien, Luxemburg, Schweden, Schweiz und die anderen deutschen Städte alle, kann ich gar nicht alle aufzählen, kommen dann zusammen und wird das Festivalgelände mit Zelten wahrscheinlich wieder sehr, sehr belagert. Alte Hasen wie wir suchen uns eine Wohnung in den Orten umgeben, Hettstedt und Co., um ein bisschen ruhiger schlafen zu können, um die alten Knochen auch ein bisschen Ruhe zu geben. Und abends ab 20 Uhr geht's dann los, sozusagen die Eröffnungsparty im Disco-Zelt mit dem DJ Rudi. Der Rudi ist auch natürlich Familienmitglied und auch Bandmitglied von der Band Endzustand. So, das ist der erste Tag und der zweite Tag geht's schon los mit dem Programm. Die erste Band, die anfangen wird, ist die Band Angstfabrik. Möchten wir auch mal reinhören. Angstfabrik, Flucht aus Berlin.

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1: Ja, das war Angstfabrik mit Flucht aus Berlin. Ich freue mich drauf. Und das Gute an dem Familientreffen ist ja auch, dass Bands, die ich zwar schon gehört habe und kenne, noch nie live gesehen habe, und auch Bands, die ich noch nicht kenne, gibt es natürlich auch. Zum Beispiel CK's 37 kommen aus Schweden und machen einen schönen IBM-Sound, und Manipulation werde ich auch zum ersten Mal sehen. Eine Band aus Berlin mit sind dabei, und ja, die beiden Bands stelle ich euch jetzt auch mal vor. CK's 37 mit 8 Guitars Ran Extras und Manipulation mit Feel the Same.

So, und es geht natürlich auch hier weiter. Wieder drei Bands, die ich noch nie live gesehen habe auf dem Familientreffen. Und es wird morgen wahrscheinlich und übermorgen morgen so heiß. Letztes Jahr haben wir im Regen gestanden, dieses Jahr wird's heiß. 28 bis 30 Grad und ich frage mich jetzt schon die ganze Zeit, wie sollen wir das alles schaffen in unseren schwarzen Klamotten? Ich werde es euch berichten. Die nächsten drei Bands. Triologie habe ich schon nie gesehen, mit Conclusion habe ich für euch. Crygen mit Break the Beat und Propatia mit Razorblade. Die nächsten drei für euch, um mal zum Familientreffen Sandersleben reinzuschnuppern oder auch mal vorbeizukommen.

So, morgen ist die Eröffnung oder die erste Der offizielle Einlass ist Donnerstag gegen 12 Uhr, um sich die besten Zeltplätze zu ergattern. Für Essen, Speis und Trank, für Vegetarier und Veganer ist auch genügend da. Es gibt mal wieder eine Klo-Flatrate, würde ich mal so behaupten, die sehr, sehr praktisch ist. Duschen, Toiletten, alles da. Und natürlich ist das Fangeschäft für diverse T-Shirts-Kauf und diverse Festivals-Utensilien ist da natürlich auch gegeben. Und was muss ich noch sagen? Ja, morgen Donnerstag, 12 Uhr geht's los, kommen sie alle an und dann gibt's abends die Disco. Dann am Freitag steht das Line-up auch schon gut voran. Ich habe jetzt so die Playlist auch so gestaltet, dass ihr so hören könnt, aha, Freitag ist Angstfabrik, die erste Band, die um 17 Uhr anfängt zu spielen. Genau, und Propatia haben wir ja eben gehört, die sind die letzte Band und danach gibt es natürlich wieder Disco-Zelt. Wer dafür noch Kraft hat, DJ Drill, DJ Puppe und DJ Intox Matze sind am Start. Ich glaube, ich habe das Disco-Zelt letztes Jahr kurz besucht. Davor das Jahr war ich fast gar nicht da, weil ich eigentlich immer schon so erschöpft bin nach den ganzen Highlights von den Bands. Also, wer mag, kann das gerne noch machen. Und Samstag, Frühshoppen mit den Original-Dippelspacher Musikanten. Da muss man einfach mal hingehen. Die Band oder die Musikanten spielen da wirklich pünktlich um 11 Uhr oder 12 Uhr fangen sie an. Schöne klassischen Musikantenstadelmusik, würde ich mal so sagen. Ja, und dann am Samstag gibt es das traditionelle Kornlauftreffen um 14 Uhr. Und letztes Jahr war ich dabei. Vorher, bevor man startet, muss man 1 Liter Bier auf. Nee, 1 Liter? Muss man Bier auf jeden Fall auf Ex trinken. Und ich als Antialkoholikerin durfte dann alkoholfreies Bier trinken und musste da noch 30 oder 3 oder 5 Sekunden nochmal warten, um den anderen, die das alkoholische Bier getrunken haben, ein bisschen nachzuahmen. Und ich muss sagen, es hat Spaß gemacht. Dieses Jahr werde ich nicht mitgekommen machen und weil die Hitze, es ist schon sehr heiß. Also lasst es euch trotzdem nicht ergehen. Es ist auf jeden Fall spaßig. Sehr, sehr spaßig. So, jetzt habe ich auch genug geredet. Jetzt fangen wir an wieder mit der Musik. Kalt, die Band Kalk. Kalt. Kalt ist auch da. Töt. Töt ist auch da. Habe ich noch nie live gesehen. Und DSTR oder früher Destroy kommen nämlich jetzt. Das sind die nächsten drei Bands, die auch auf dem Familientreffen spielen. Hören wir uns mal das Ganze an.

So, liebe Leute, meine Sendung neigt sich schon zum Ende. Ich habe schon die Koffer gepackt. Morgen geht's für mich zum Familientreffen Sandersleben. Und das war eine Sendung, damit ihr euch mal da reinfühlen könnt, was mich da erwartet. Ich bin auch sehr gespannt. Viele, viele Bands, die ich noch nie live gesehen habe. Viele, viele Bands, die ich zwar vom Namen gehört hatte, aber nicht wusste genau, in welche Ecke ich sie stecken soll. Jetzt bin ich schlauer, ich hoffe ihr auch. Headliner sind A Split Second, 85, seit 1985 schon unter der Formation unterwegs. Den Titel Flash spiele ich, den hatte ich auch mal als Intro für meine Sendung genommen. Und zum Schluss möchte ich die ganze Sendung noch beenden mit Endzustand. Die neue Single Maschinenangst ist erschienen. Ich hoffe, es hat euch ein bisschen Spaß gemacht. Schlaft gut, träumt schön. Bis bald. Ciao, ciao.

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